0: next door.
1: Und das heißt
2: Ben Dorkum.
3: Dungeon Master
1: ist mein treues Schätzelein und mein Glück.